0: habe überlegt, fange ich überhaupt an? Herzlich willkommen zu den Kantri-Hits hier im Wartburg Radio 96,5 aus Eisenach, Hall of Music aus Bremen, Country Road 58 aus Hannover und laut.fm/Nashville. Herzlich willkommen, liebe Elli.
1: Hallo Mike.
0: Der Sommer ist gegangen, wir haben Herbst und die Heizung ist an.
1: Ja, die ist wirklich an.
0: Ja, und wir machen uns warme Gedanken, freuen uns, dass auf dem Konto noch ein bisschen Geld ist fürs Heizen.
1: Ja, solange das Gas nicht ausgeht.
0: Naja, warten wir mal ab. So, wir fangen an mit einer Nummer 1 aus den Country Airplay Charts. Also da gibt es eine normale Billboard-Hitparade Country und da ist immer noch Ella Langley die Nummer 1. Und bei den Country Airplay Charts von Billboard, da ist der Kenny Chesney die Nummer 1 momentan.
1: Genau, und er singt uns Carry On. Und dann hast du eine Band ausgesucht, habe ich jetzt gerade mal das World Wide Web befragt. Und zwar heißt die Band Artists of Then, Now and Forever. Es sind tatsächlich über 30 Country-Stars von Alabama bis Trisha Yearwood, wirklich jeder dabei, die zum, wenn ich es richtig gelesen habe, zum 50-jährigen Bestehen der CMA Awards in 2016 sich zusammengetan haben und haben den Titel Forever Country aufgenommen und den spielen wir euch.
0: Das war auch eine Nummer 1. Wir wünschen gute Unterhaltung, viel Spaß in den kommenden 2 Stunden.

0: Dolly Parton.
1: Ganz zum Schluss.
0: Ganz zum Schluss. So, jetzt haben wir schon wieder was anderes.
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0: Das Country ABC. Ein Titel mit...
1: Wir sind im Monat Oktober und du hast einen Titel mit dem Anfangsbuchstaben M wie Mike ausgesucht. Mhm. Aber der Titel, den wir heute hören, der heißt Mississippi Mud, gesungen von der Band Heartland. Der Titel wurde am 10. Oktober 2006 veröffentlicht, also 20 Jahre alt. Die Band wurde 1994 gegründet und stammt aus Huntsville in Alabama. Der bekannteste und auch mit Platin ausgezeichnete Hit der Band ist I Loved Her First. Dieser Song gehört bis heute zu den absoluten Klassikern für Hochzeitstänze in den USA. Nachdem die Erfolge ausblieben, pausierte die Band längere Zeit. Aber in 2023 kam das Comeback. Und ja, den Titel habe ich schon angesagt, Mike, und dann können wir den schon spielen. Willst du noch einen dranhängen?
0: Nö.
1: Nö. Good.

0: Tja, Hardland, so hieß die Band. So, jetzt haben wir einen Musikwunsch und zwar kommt der für die Helga und die hat was zu vermelden und zwar wünscht sie unserer Chefsprecherin, der Elli, einen Tag wie ein Freund wünscht sie sich für die Elli und zwar Helga und Matthias wünschen dir oder gratulieren dir ganz herzlich zum Geburtstag, wünschen dir viel Gesundheit und vor allem viele Glückssterne und ich soll dich erinnern, es ist die letzte 5.
1: Ja, das weiß ich. Dankeschön, ihr beiden. Das ist ja ganz lieb.
0: So, Dankeschön. Ich hoffe, ich habe alles richtig rübergebracht. Und dann gibt es natürlich einen weiteren Wünscher. Das ist der Michael Selement. Und der wünscht sich was von einer Band, die im...
1: Da kann ich was zu sagen. Ja, hat er hat wieder ein bisschen was geschrieben. Erstmal liebe Grüße an die Eisenacher. Also, sein erster Wunsch... Titel ist von Mick Mason. Mick wurde in Hamburg geboren und ging nach der schulischen Ausbildung in die USA. Dort entdeckte er vor 15 Jahren die Leidenschaft für Country-Musik, als er endlose Stunden im Stau auf den Straßen und Autobahnen von Los Angeles stand. Zurück in Deutschland studierte er Musik in Hamburg. Er experimentierte mit verschiedenen Musikstilen, kehrte aber zur Country-Musik zurück. Während der Pandemie begann er, an seinem Album zu arbeiten. Er flog nach Nashville, wo er 2022 das Album Ride of My Life in den Station West Studios aufnahm. Mit Heart Shaped Box gewann er einige Preise und war auch in den Country Charts vertreten. Dieser Titel ist aber erst in 2023 entstanden. Und natürlich wünscht sich der Michael genau diesen Titel.
0: So, dann haben wir natürlich unseren Johnny Cash-Hit und dieses Mal haben wir eine Interpretation des Titels von Simon & Garfunkel. Ja. Und zwar hat den der Johnny Cash auch aufgenommen, Bridge Over Troubled Water.
1: Ja.
0: Troubled Water. Wir wollen es ja richtig, wir versuchen es zumindest richtig ja. Englisch auszusprechen.
1: Ja. Damit und, die internationalen Hörer nicht denken, ach du.
0: Ja, die haben vielleicht eine Aussprache. Ne? Aber es ist ja nicht so schlimm, wir sind ja Deutsche.
1: Ja.

0: Wir bleiben bei großen Namen und die nächste Dame ist auch ein großer Name im Bereich Bluegrass, Rhonda Vincent, so heißt die Dame. Und wir werden hören von ihr.
1: Far Away From Home.
0: Und danach?
1: Riley Byrne.
0: Ja.
1: Ist ein Mann oder eine Frau?
0: Ist eine Frau.
1: Eine Frau, dann singt sie Mary Ann.
0: Ja, und das ist unsere Little Bluegrass Session.

0: Der Titel stammt von ihrer gleichnamigen LP Riley Byrne, 2015, auch schon wieder 11 Jahre alt.
1: Tja.
0: Und wir haben etwas Schönes für Sie.
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0: Und zwar zwei Schwestern, ein Duo, und sie kommen aus?
1: Ich habe sie mal gegoogelt, natürlich wieder bildhübsch, beide lange blonde Haare wie Models. Also ich hoffe, ich spreche es richtig aus. So wie ich es sagen würde, heißt die Band Tiger Lily Gold. Country and Midwestern. Die LP ist rausgekommen am 9. Oktober und hat 16 Titel, schreibt der Mike. Und ein bisschen Infos, Mike, die gebe ich jetzt. Die hast du ja aufgeschrieben. Also das Duo besteht aus den Schwestern Kendra und Krista. Und sie kommen aus North Dakota. Der Name des Duos leitet sich von der Blume Tigerlilie ab. In 2017 zogen die Schwestern nach Nashville, um ihre Karriere in der Music City zu starten. 2021 veröffentlichten sie ihre EP Tigerlilie. 2022 kam dann der Namenszusatz Gold dazu, um Verwechslungen auszuschließen. Das Duo stand mit Country-Größen wie Ashley McBride, Carly Pierce, Cole Swindell, John Pardee und Luke Bryan auf der Bühne. Wir spielen den ersten Titel der LP Girls Gona. Was soll das heißen? Siehst du, hätte ich nochmal. Girls Gona.
0: Ja.
1: Ich guck mal, was das heißt.
0: Ja. Ich hab's ausgerichtet, Michael, wollte ich nur sagen.
1: Vielen lieben Dank, das ist süß. Michael, das kannst du dir ganz gut merken. Der Mike hat am 13. August und ich am 13. Oktober im gleichen Jahr geboren, wir beide.
0: Und dann haben wir noch zwei Titel aus den Amerikaner-Charts.
1: Die willst du noch mit hinten dranhängen?
0: Ja.
1: Was, da muss ich gerade den Zettel
0: umdrehen.
1: Und zwar
0: Billy Strings.
1: Ja, die Nummer 1 und die Nummer 2. Auf Nummer 1 ist Billy Strings mit dem Titel Burn the Other End. Und auf Nummer 2 ist Jesse Wells mit dem Titel Won't You Come Out Tonight?

0: ist schon eine etwas andere Welt, die Amerikaner Musik. Ja. Gut, wir haben jetzt mal was Neueres. Das eben war auch schon recht neu, aber jetzt haben wir noch was Neueres. Die drei Damen, wenn ich sie jetzt als drei Damen mal zusammenfasse.
1: Ja, die haben wir besonders gern, ne?
0: Die haben wieder was für ihr Portemonnaie getan und haben neue Titel aufgenommen. Miranda Lambert zusammen mit Ella Langley und danach Lainey Wilson. Und die Ellie sagt uns, was sie singen werden.
1: Ja, einmal Snakeskin Boots und Kinda Love It.
0: Ja, auf in die Portokasse.

0: auch das wird wieder ein Hit werden für Lainey Wilson.
1: Ja, ein schöner Titel.
0: Im Hintergrund habe ich gemeint, also ich weiß nicht, was sie da für eine mehrstimmige Geschichte gemacht haben. Hat sich ein bisschen wie die Mickey-Mäuse angehört.
1: Also ich finde es schön, das Lied. Ja. Mir gefällt es.
0: Ja, nein, mit Sicherheit wird das wieder ein Hit für sie und den wünschen wir ihr auch. Und wir schauen jetzt nochmal zurück in die Hitzeit von 1986 und da gab es zwei Titel, die ich jetzt rausgesucht habe. Und dann sind wir in der Halbzeit und wir sind wahrscheinlich schon 2 Minuten in der Halbzeit.
1: Also babbeln wir nicht so viel,
0: ja. Ellie, leg los.
1: Am 11.10. vor 40 Jahren war auf Platz Nummer 1 Eddie Rabbit and Juice Newton und die haben gesungen Both to Each Other. Auf Platz Nummer 13, wunderschöner Titel von Restless Heart, That Rock Won't Roll.
0: Und danach Halbzeit.

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1: 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Nicht nur im Wartburg Radio, sondern auch Hall of Music aus Bremen, Country Road 58 aus Hannover, laut.fm/Nashville. Und nochmal herzliches Willkommen, auch liebe Elli.
2: Ja, hallo Mike.
1: So, wer die Stunde versäumt haben sollte, man kann ja auf verschiedenen Wegen diese Sendung nochmal hören. Und wir grüßen ins Weserbergland und wir grüßen dort auch einen Kollegen mittlerweile, kann ich jetzt sagen, weil er ist ja öfters auch mal im Webradio zu hören. Und zwar der Heiko, der wird auch am 20., wenn ich das richtig gesehen habe, wieder bei SRW 1, also nicht SWR 1, sondern SRW 1 zu hören sein. Mit Lebensgeschichten, was sie da so machen, die beiden. Vielleicht hören sie da mal rein. SRW 1 am 20. So, jetzt haben wir genug Werbung gemacht für die anderen. Jetzt machen wir jetzt weiter mit den Musikwünschen.
2: Genau, für die Steffi und für den Heiko. Schön, dass ihr wieder dabei seid. Ihr habt euch zwei Titel gewünscht. Einmal Chris Clifford, Ain't Built for Leaving. Und was mich freut, passt vielleicht nicht rein, aber ich finde das Lied einfach schön. Cat Stevens, Lady Dabanville.
1: Ja, es ist so Folk, würde ich sagen, ne? Im weitesten Sinne.
2: Ist es ein schönes Lied.
1: Ja, im weitesten Sinne, sagen wir da einfach
2: mal. Ich dürfte mir das nicht wünschen, aber ihr dürft das. Deswegen, ja, ich kann euch ja mal was schicken, was ich mal kenne.
1: So, ja, da kommt dann Michael McDonald und sowas.
2: Genau.
1: Oder Neil Diamond.
2: Ja.
1: Oder Simply Red.
2: Ja.

0: So, das war also Cat Stevens. Und Elli, darf man das noch sagen? Das ist doch reinrassiger Folk. Darf man das Wort überhaupt noch
1: Findest
0: sagen?
1: Findest du?
0: Ja.
1: Ja.
0: Ja. Also, der...
1: Was sagt der Heiko?
0: Der Heiko sagt auch. Ja.
1: Ja.
0: Weißt du, was ich geschrieben habe? Ja, Elli hat keine Ahnung.
1: Hast du geschrieben?
0: Ja.
1: Das kann ich wohl
0: nicht. So, jetzt kommen wir zu dem hier.
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0: So, jetzt meine Entschuldigung, Elli.
1: Ja, ich bin halt eher so der Blues-Typ.
0: Ja, gut. Ne,
1: schwarze Musik und so ist eher meins. Ja.
0: Also,
1: aber Country natürlich auch.
0: Also, Heiko, du hast es gehört.
1: Ja.
0: So, wir machen weiter mit unserer LP der Woche, Tiger Lily.
1: Gold. So
0: Gold,
1: heißen sie.
0: Gold.
1: Und der zweite Titel heißt Forever From Here.
0: Ja, und wir haben noch einen zweiten Titel für den Michael Silvent.
1: Ja,
0: vielen Dank nochmal an den Michael.
1: Ja, vielen lieben Michael. Er, der zweite Wunschtitel, kommt von Ernest Ray Everett. Er wurde in Jackson, Mississippi geboren. In jungen Jahren nahm er an verschiedenen Talentwettbewerben teil. Im Alter von 11 Jahren begann er, Klavier zu spielen und in der Kirche zu singen. Mit 15 Jahren tourte Ernest mit dem Gospelchor The Steele Family. 1994 veröffentlichte er sein erstes Rock-Solo-Album All It's Gonna Take, auf dem alle Songs selbst komponiert und jedes Instrument von ihm gespielt wurde. Danach schloss er sich der Country-Band Southern Pacific Line an, aus der später die Formation Silverwood hervorging. Entschuldigung, ich hab dir wieder den Frosch. 2001 folgte dann der Wechsel zu der Cripple Creek Band. 2005 nahm er das erste Country-Album Not For Sale auf, worauf wieder nur Eigenkompositionen zu hören sind. Und von dem Album Just Me wünscht sich der Michael den Titel Me and Jackie.

0: Tja, da könnte uns Bö die ganz böse Zensurkeule erwischt haben. Das war Werbung mehr oder weniger für viele Spirituosen, die aus dem Bereich Whisky hier, es ist ein typischer Country-Song, will ich jetzt dazu sagen, damit die, die Zensurkeule uns nicht erwischt.
1: Im Country geht's entweder um die Liebe oder
0: ums Saufen.
1: Ums Saufen.
0: Ja. Also bitte, liebe Zensurberechtigten von der Landesmedienanstalt Thüringen, wir haben keine Werbung gemacht für alkoholische Getränke.
1: So was haben wir ja gar nicht. Würden wir auch nie trinken?
0: Nein, wir rauchen auch nicht.
1: Nein.
0: So, wir machen weiter mit Musik aus dem Jahre
1: 1976.
0: 50 Jahre zurück.
1: Ja. Und zwar hast du einmal drei Titel spielen wir.
0: Ja.
1: Und die waren alle platziert. Platz Nummer 2 war Conway Twitty mit dem Titel The Games That Daddies Play.
0: Mhm.
1: Auf Platz Nummer 3 war Charlie Bright mit dem Titel A Whole Lot of Things to Sing About.
0: Und da kommt
1: und
0: sie.
1: Und Platz Nummer 9 war unsere Dolly Parton All I Can Do.
0: Viel Spaß mit den dreien. Denken Sie dran, no drink and drive.

0: Tja, ich habe unsere Titelliste ein bisschen zusammengestrichen, Elli. Sonst packen wir das nicht mit den Geburtstagskindern.
1: Ich komme klar.
0: Und wir haben einen Künstler, der war zusammen mit seinem Kumpel Johannes Oerding in Nashville und dort haben sie eine LP aufgenommen. Es ist jetzt nicht unbedingt die Country-Musik, die ich mir jetzt vorstellen würde, aber es ist Popmusik, würde ich jetzt sagen, so. Ja, es ist Popmusik.
1: Wir sollen das gar nicht bewerten, sondern wir müssen es vorstellen, weil wenn Peter Maffay und Johannes Oerding nach Nashville fliegen, um eine LP aufzunehmen, Country, müssen wir das vorstellen, Mike.
0: Sie heißt Nashville, die LP, und ich habe einen Titel rausgesucht, der nicht ganz so abgeht, aber er ist so in Gedanken zu den Titeln, die Peter Maffay mal gemacht hat.
1: Ja, ich bin gespannt, sehr gespannt.
0: Herz, wie es bricht, so heißt der Titel.
1: Herz wieder bricht.
0: Ach so, ja.
1: Ja, ja.
0: Ja.
1: Ja, ja. Deutsche Sprache.
0: Schwere Sprache.

0: Peter Maffay, Johannes Oerding.
1: In Nashville.
0: In Nashville. Herz wieder bricht. So, jetzt haben wir noch diese hier.
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0: Und zwar den letzten Titel. Da hören wir den Titelsong der LP.
1: Country and Midwestern von der Band Tiger Lily Gold.
0: Genau. Und dann haben wir Geburtstagskinder.
1: Will mal schauen, welche du aufgenommen hast. Genau, Tim Rushlow von Little Texas ist am 6. Oktober 60 geworden. Und wir hören den Titel Peaceful Easy Feeling, ein Covertitel. Ja. Sagt uns allen was, ne?
0: Ja, ja, ist eigentlich von einer ganz, ganz unbekannten Band.
1: Ganz unbekannt.
0: Ja, ganz unbekannt.
1: Und Scotty McCreery, am 9. Oktober ist er 33 Jahre jung geworden. Wir hören In Between.

0: So, bevor wir unsere letzten drei Geburtstagskinder hier vom Stapel lassen, sage ich jetzt einfach mal, am 28. Oktober treffen wir uns wieder zur nächsten Country-Sendung, zu den Country-Hits hier im Wartburg Radio 96.5, Hall of Music aus Bremen, Country Road 58 aus Hannover, laut.fm/natural.
1: International.
0: Vielen Dank, liebe Elvira, für deine großartige Mitarbeit heute Abend wieder.
1: Ich habe schön vorgelesen, ne?
0: Ja, du hast es wunderbar gemacht. Es war das Beste.
1: Wir müssen uns bedanken bei unseren treuen Hörern, die sich immer was wünschen, so zuverlässig und dann noch so viele Infos dazu schicken. Das ist einfach schön.
0: Vielen Dank an die vielen Hörer ringsherum, egal wo sie uns gehört haben. Genau. Und es gibt drei letzte Titel.
1: Genau. Geburtstag am 9.10.51 geworden. Brandy Clark singt Apologies. Dann Marty McGuire von den Chicks am 12.10.57 geworden. Hören wir den Titel Sleep at Night, das passt ja. Und Red Atkins hat mit mir Geburtstag, gestern 57 Jahre geworden. Der ist ja jünger als ich. Der singt uns den Titel Permission.
0: Auf Wiederhören, bis zum nächsten Mal. Tschüss.
1: Tschüss.